0: Das immer wieder. Es ist Sonntag Morgen und Sonntag Morgen wird's ja immer plattgeredet am Radio. Guten Morgen, Marianne.
1: Guten Morgen, Sebastian. Und dazu tun wir auch jedes Mal reisen. Das ist doch auch schön. Wir machen einen Ausflug jeden Sonntag.
0: Ich schon alles gedacht. Ich komme da bei dir rein heute Morgen und ich denke, da schmeckt's noch Fisch.
1: Ganz genau, du hast recht. Wir gehen nämlich heute Forelle Borivage. Und warum Borivage? Ne, wir müssen sie erst sagen, dass wir heute in die Schweiz reisen. Und wenn man langsam gehen von See fährt, da hast du etliche Restaurant Borivage. Also jetzt machen wir da Forelle heute, weil die wäre, Forelle wäre gefischt und serviert am Genfer See.
0: Also wie viel Forelle brauchen wir?
1: Da brauchen wir holen 4 Forelle, sagen wir, noch ist es für 4 Liter, gell? Da dazu holen wir 7 oder 8 Schalotten, 50 Gramm Butter, 100 Gramm frische Champignons, 2 oder 3 Tomaten, ein paar Zweige Peterling, eine Flasche Waliser Fondantwein oder ein anderer trockener, fruchtiger Weisswein. Das ist also ein spezieller Wein von der Schweiz, gell? Le Fondant du Valais. Und da dazu holen wir noch ein Tippchen Rhum, ein Zitron, Salz, Pfeffer und Paprika.
0: Also heute würde ich da gerne helfen, aber da ein Fisch leere. Oh, Marianne, das ist nicht mein Ding.
1: Nee, also lassen wir entweder den Fischer oder den Fisch.

0: Die Lied vom Fischstand machen, gell? Also, wir sagen, unsere Forelle sind geleert. Voilà. Jetzt gehen wir sie innen und außen gut abdruckeln, aber nicht abwischen. Ein Backblatt mit Butter infetten, der Schalotte und der Pilze schälen und hacken, der Peterling grob hacken. Der gehackte Schalotte auf den Boden von der Backblatt legen und die Forelle auf das Schalottebett legen. Salzen, gut pfeffern und Zitronensaft drauf machen. Mit den Pilzen und Tomatenvierteln zudecken, Paprika drüber strauen. Wind zuschütten bis über die Forelle, also gerade zudecken, gell? Mit Backpapier oder Aluminiumpapier abdecken und den Backofen auf 230 Grad vorheizen. Die Forelle vor 25 Minuten in den Stille. In 25 Minuten sind sie gebacken. Die Forelle wird jetzt warm halten im offenen Backofen. Die Backbrei, wo sich gebildet hat, aufnehmen in einem Pänsche. Den Rahm mit Paprika kleppern und zart aufwärmen, aber ohne zu kochen, mit der Brei. Die Sauce über die Forelle schütten und gut heiß servieren mit Salzkrumbeeren und dasselbe Wein wie der, wo man fürs Rezept benutzt hat. Ihr kennt natürlich, wenn ihr kein Fondant-Wein, ein guter Elsässer ist natürlich auch gut, gell? Was ihr gerne habt.
1: Und dazu vielleicht noch eine gute Krumbeere, gell? Oh, lala.
0: Ah ja, ich habe ja gesagt, wir servieren sie mit Salzkrumbeeren.
1: Mit Salzkrumbeeren,
0: ihr
1: voilà.
0: Ihr macht dazu, was ihr gerne habt.
1: Marianne, also heute ist das kleine Geschenk, ich muss trotzdem sagen, gell, weil ihr habt gehört, wir machen Forelle à la façon Beau Rivage oder Forelle Beau Rivage und wir wollen wissen,
0: was Forelle sind auf Französisch. Oh. Also ich meine, das weiß doch jeder,
1: ja, und
0: sogar der, der nicht Fische geht.
1: Pierre, wo jetzt uns zuhört, der weiß das genau, er geht immer gerne Fische, weißt du das?
0: Aber dann ist ja für ihn ein ganzes Geschenk. Und heute gewinnt der 14. Anruf.
1: Der 14. Anruf 03 87 98 29 29. Marianne, bis zum nächsten Sonntag.
0: Bis am nächsten Sonntag, alle echt munter, also gut, kochen gut und lass es euch schmecken.
2: Oh, Marianne, Sébastien, c'est de nouveau facile. C'est pour vous, les auditrices, les auditeurs, c'est facile aujourd'hui, ce matin, forelle. Bah, forelle, comme ils ont dit, hein, si t'es un peu à la pêche, c'est quand même très facile. Ou j'allais le dire. Donc, forelle, en patois, c'est quand même assez simple. On écoute tout de suite Opus avec Life is Life.

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1: Et on écoute tout de suite Die Flippers. Aber dich gibt's nur einmal für mich sur Radio Melodie.
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0: 21h passées de 18 minutes et vos appels au 03 87 98 29 deux fois. La voix très familière de Marie-Antoinette de Petite-Trosselle, qui avait la visite de sa fille de Vizilaire, me disait-elle. Marie-Antoinette qui souhaitait écouter Marcel Adam en duo. Voici pour vous, Marie-Antoinette.
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